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5: Mit Christina Adler. Juckreiz, Rötungen und eine rinnende Nase. Das sind einige von vielen Beschwerden, die Allergiker gerade jetzt in der Hauptblütezeit der Pollen haben. Mit einer Allergenimmuntherapie kann man Allergien allerdings behandeln lassen und das Immunsystem so daran gewöhnen, erklärt uns Expertin Erika Jensen-Jarolim.
6: Die Allergenimmuntherapie. Dabei wird das Allergen in den Allergiker eingebracht, damit das Immunsystem lernt, dagegen Toleranz aufzubauen. Und das kann durch Injektionen passieren oder durch Tabletten oder Tropfen, die unter die Zunge gegeben werden. Achtung, diese Therapie dauert sehr lange, dauert 3 Jahre.
5: In Österreich sind die häufigsten Allergien übrigens Gräserpollen und Katzenallergien. Bis heute Abend hat man noch die Chance, 5 aktuelle Volksbegehren zu unterzeichnen. Gefordert wird da unter anderem, dass der Karfreitag ein gesetzlicher Feiertag wird, sowie gratis Verhütungsmittel für alle. Die sozialdemokratischen Polizeigewerkschafter fordern außerdem eine Mindestzahl an Polizisten, die sich an der Einwohnerzahl orientieren soll. Unterschreiben kann man die Volksbegehren auf den Gemeindeämtern oder online mit der ID Austria. In Kolumbien kommt es zum politischen Richtungswechsel. Der rechte Hardliner Abelardo de la Espriella hat die Stichwahl um das Präsidentschaftsamt gewonnen. Der von US-Präsident Trump unterstützte Politik-Neuling setzt sich gegen den linken Senator Ivan Cepeda durch, wie aus offiziellen Wahlergebnissen hervorgeht. De la Espriella ist nach Auszählungen fast aller Stimmen auf 49,7% gekommen, Cepeda auf 48,7%. Immer wieder Österreich. Wenn wir das heute Abend singen, dann hat unser Fußballnationalteam die Sensation geschafft. Die Österreicher spielen heute gegen den haushohen Favoriten Argentinien. Teamchef Ralf Rangnick glaubt trotzdem, dass sein Team die Sensation schaffen kann. Dazu muss allerdings alles passen. Ankick ist heute Abend um 19 Uhr. Und noch die Ergebnisse der letzten Stunden. Spanien gegen Saudi-Arabien ist 4:0 zu Ende gegangen. Belgien gegen den Iran 0:0. Uruguay gegen Kap Verde ist 2:2 zu Ende gegangen und Neuseeland gegen Ägypten 1:3. Wir starten in eine neue Hitzewoche. Auch heute zeigt uns das Thermometer bis zum Nachmittag zwischen 28 und 35 Grad. Im Laufe des Tages werden die Wolken dann immer mehr und es wird nass mit Gewittern und Regenschauern, die auch teils kräftig ausfallen können, speziell im Osten Österreichs. Der Trend geht auch die ganze Woche ähnlich weiter. Es wird heiß und schwül mit bis über 30 Grad.
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7: Mit Markus Bollitz. Wir starten in Wien mit dem Frühverkehr A23 Südosteingehende Richtung Vösendorf. 10 Minuten Zeitverlust für euch derzeit zwischen dem Gewerbepark Stadlau und dem Knoten Prater. Dazu etwas Stop-and-Go-Verkehr mit bis zu 10 Minuten plus über die Nordbrücke zwischen Prager Straße und der Nunsdorfer Lände. Und noch in die Steiermark, A9 Pirna-Autobahn in Richtung Voralpenkreuz. Zwischen Wildern und Karlsdorf gibt es Stau im Baustellenbereich. Ihr verliert bis zu einer Viertelstunde. Ansonsten kommt ihr aber stau- und störungsfrei voran. Ich wünsche gute und sichere Fahrt.
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9: Und dieser heutige Montag, der wird in mehrerer Hinsicht ein heißer Montag. Es ist Matchtag. Die letzten Vorbereitungen für die zahlreichen Public Viewings laufen. Ankick heute Abend zu Österreich gegen Argentinien ist um 19 Uhr. Infos dazu heute auch hier bei uns auf Radio 1.
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0: gewonnen. In der Hitkante heute am 22. Juni. Einen schönen guten Morgen.
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0: Und heute ist soweit das Spiel der Spiele, Österreich gegen Argentinien. Und, was glaubst du, wer wird das Matchadamt machen?
2: Ich hoffe natürlich Österreich, das gewinnt. Ja, ich will es nicht übertreiben, aber ich glaube, ja, vielleicht 2-1 sage ich für Österreich.
0: Ja, wollen wir es nicht verschreien, aber das nehmen wir gern. Daumen drücken. Los geht's heute Abend um 19 Uhr.
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Radio 1, die neue Hitgarantie heute am Montag und der Wochenstart. Ähnlich wie am Wochenende mit viel Sonnenschein. Im Tagesverlauf können aber auch wieder größere Quellwolken und stellenweise Regenschauer und Gewitter entstehen, die zum Teil auch wieder kräftig ausfallen können. Tageshöchstwerte heute meist zwischen 28 und 35 Grad.

0: waren in der Hitgarantie heute am Montag. Einen schönen guten Morgen. Ja, Neues gibt's wieder von Katy Perry. Diesmal keine News vom Red Carpet mit ihrem Freund, dem ehemaligen kanadischen Premierminister. Nein, diesmal geht's wieder um einen neuen Song.
1: Last year was pretty tough. I have not given myself permission to be angry my whole life over things where I should be angry about.
0: Ein Song, in dem sie die Ereignisse des letzten Jahres verarbeitet, die, wie sie sagt, ziemlich tough und belastend waren. Aber sie hat damit Frieden geschlossen. Kleiner Vorgeschmack auf den neuen Song von Katy Perry, Let It Burn. Erscheint diese Woche am 26. Juni. 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
3: Mit Christina Adler. Juckreiz, Rötungen und eine rinnende Nase. Das sind einige von vielen Beschwerden, die Allergiker gerade jetzt in der Hauptblütezeit der Pollen haben. Mit einer Allergen-Immuntherapie kann man Allergien allerdings behandeln lassen und das Immunsystem so daran gewöhnen, erklärt uns Expertin Erika Jensen-Jarolim.
4: Die Allergenimmuntherapie. Dabei wird das Allergen in den Allergiker eingebracht, damit das Immunsystem lernt, dagegen Toleranz aufzubauen. Und das kann durch Injektionen passieren oder durch Tabletten oder Tropfen, die unter die Zunge gegeben werden. Achtung, diese Therapie dauert sehr lange, dauert 3 Jahre.
3: In Österreich sind die häufigsten Allergien übrigens Gräserpollen und Katzenallergien. Bis heute Abend hat man noch die Chance, 5 aktuelle Volksbegehren zu unterzeichnen. Gefordert wird da unter anderem, dass der Karfreitag ein gesetzlicher Feiertag wird, sowie gratis Verhütungsmittel für alle. Die sozialdemokratischen Polizeigewerkschafter fordern außerdem eine Mindestzahl an Polizisten, die sich an der Einwohnerzahl orientieren soll. Unterschreiben kann man die Volksbegehren auf den Gemeindeämtern oder online mit der ID Austria. In Kolumbien kommt es zum politischen Richtungswechsel. Der rechte Hardliner Abelardo de la Espriella hat die Stichwahl um das Präsidentschaftsamt gewonnen. Der von US-Präsident Trump unterstützte Politik-Neuling setzt sich gegen den linken Senator Ivan Cepeda durch, wie aus offiziellen Wahlergebnissen hervorgeht. De la Espriella ist nach Auszählungen fast aller Stimmen auf 49,7% gekommen, Cepeda auf 48,7%. Immer wieder Österreich. Wenn wir das heute Abend singen, dann hat unser Fußballnationalteam die Sensation geschafft. Die Österreicher spielen heute gegen den haushohen Favoriten Argentinien. Teamchef Ralf Rangnick glaubt trotzdem, dass sein Team die Sensation schaffen kann. Dazu muss allerdings alles passen. Ankick ist heute Abend um 19 Uhr. Und noch die Ergebnisse der letzten Stunden. Spanien gegen Saudi-Arabien ist 4:0 zu Ende gegangen. Belgien gegen den Iran 0:0. Uruguay gegen Kap Verde ist 2:2 zu Ende gegangen und Neuseeland gegen Ägypten 1:3. Wir starten in eine neue Hitzewoche. Auch heute zeigt uns das Thermometer bis zum Nachmittag zwischen 28 und 35 Grad. Im Laufe des Tages werden die Wolken dann immer mehr und es wird nass mit Gewittern und Regenschauern, die auch teils kräftig ausfallen können, speziell im Osten Österreichs. Der Trend geht auch die ganze Woche ähnlich weiter. Es wird heiß und schwül mit bis über 30 Grad.
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5: mit Markus Bollitz. Wir starten in Wien mit dem Frühverkehr A23 Südosteingente Richtung Vösendorf. 10 Minuten Zeitverlust für euch derzeit zwischen dem Gewerbepark Stadlau und dem Knoten Prater. Dazu etwas Stop-and-Go-Verkehr mit bis zu 10 Minuten plus über die Nordbrücke zwischen Prager Straße und der Nusterverlände. Und noch in die Steiermark, A9 Pirna-Autobahn in Richtung Voralkenkreuz. Zwischen Wildern und Karlsdorf gibt es Stau im Baustellenbereich. Ihr verliert bis zu einer Viertelstunde. Ansonsten kommt ihr aber stau- und störungsfrei voran. Ich wünsche gute und sichere Fahrt.
6: Montag heute, es ist der 22. Juni und morgen starten wieder die alljährlichen Amazon Prime Days. Aber Vorsicht, denn nicht überall, wo Schnäppchen draufsteht, ist auch tatsächlich eines drin, worauf du da unbedingt achten solltest. Gleich.

0: Wir starten rein in die neue Woche rein, in diesen heutigen Montag mit Dom Odell auf Radio One. Ja, und morgen ist wieder soweit. Startschuss für die Amazon Prime Days mit, wie es oft scheint, sehr verlockenden Angeboten. Aber Vorsicht, nicht überall, wo ja, Rabatt draufsteht, ist auch gleich einer drin. Mario, worauf muss ich denn unbedingt achten, damit ich da nicht in irgendeine Preisfalle tappe?
1: Am einfachsten ist, das gewünschte Produkt auf Preisvergleichsportalen wie Geizhals oder Idealo nochmal zu überprüfen. Dort wird auch vergleichsweise gezeigt, bei welchem Verkäufer das Produkt am billigsten ist und auch, ob der Preis vor einigen Tagen oder Wochen nochmal künstlich hochgesetzt worden ist.
0: Und wie kann ich bei Amazon sehen, ob jetzt der Preis tatsächlich vorher hochgesetzt worden ist oder eben nicht?
1: Dafür gibt es die Browser-Erweiterung Keeper, also K-E-E-P-A geschrieben. Das ist ein Preistracker, der zeigt die Preisentwicklung speziell für Amazon-Produkte an. Alternativ gibt es auch noch die Seite camelcamelcamel.com.
0: Vielen Dank, Maria. Ja, vergleichen lohnt sich auf alle Fälle, um Geld

Holly Humberstone auf Radio One. Einen schönen guten Morgen. Das wird heute wieder ein heißer Tag und ein überwiegend sonniger Tag. Im Tagesverlauf können dann aber auch immer wieder mal größere Quellwolken auftauchen. Stellenweise sind auch heute wieder kräftige Regenschauer und Gewitter möglich. Die Tageshöchstwerte meist zwischen 28 und 50.

0: Gracie Abrams. That's so true. Auf Radio One. Ja, und auch jetzt in dieser Woche, die Hitzewelle hat kein Ende. 36, 37 Grad abschnittsweise, vor allem in der Arbeit, kann das schon eine ziemliche Belastung sein. Wie gehst du eigentlich am besten mit dieser Hitze gerade um?
1: Schatten langsam bewegen, viel trinken.
0: So schön.

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0: Wenn man wissen will, ob man eine Allergie hat, kann man sich ganz einfach testen lassen, weiß Allergologin Erika Jensen-Jarolim.
1: Einen schnellen Allergiecheck bekommt man bei den meisten Ärzten, die auch spezialisiert sind für Allergien. Also das sind die Fächer Hals-Nasen-Ohrenarzt, Dermatologie, die Kinderärzte eben, aber eben auch die auf Allergologie spezialisierten Fächer. Da gehört auch die klinische Immunologie dazu.
0: Mit einer Allergenimmuntherapie kann man Allergien auch behandeln und das Immunsystem nach und nach an den Erreger gewöhnen. Das dauert allerdings bis zu 3 Jahre. In Wien beschäftigt sich die Justiz erneut mit dem früheren FPÖ-Vizekanzler Heinz-Christian Strache. Dabei geht es zunächst um die Causa Lebensversicherung und um rund 300.000 Euro. Strache wird Untreue vorgeworfen. Er soll versucht haben, sich die Prämie einer Lebensversicherung auszahlen zu lassen, die von der Wiener FPÖ abgeschlossen wurde. In Großbritannien könnte Prime Minister Keir Starmer heute über seinen Rücktritt entscheiden. Der politisch schwer angeschlagene Regierungschef könnte sich dann festlegen, ob er zurücktritt oder sich einem Kampf um den Parteivorsitz in seiner Labour-Partei stellt, heißt es aus Insiderkreisen. Zuvor hatten weitere Minister und Abgeordnete Starmer ja zum Rücktritt gedrängt. Außenseiter sind gefährlich. Darauf hoffen heute die österreichischen Fußballfans vor dem WM-Kracher gegen Weltmeister Argentinien. Oft legt unser Nationalteam gegen scheinbar übermächtige Gegner die besten Spiele hin. Mit einem Punkt wären wir schon so gut wie sicher im 16-Finale. Ankick ist heute Abend um 19 Uhr unserer Zeit. Und die Public Viewings werden da in Österreich vor lauter Fans übergehen. Heute gibt es wieder hochsommerliches Wetter mit Temperaturen von bis zu 35 Grad. Teilweise ist es drückend schwül. Die meiste Zeit scheint die Sonne, der Vormittag verläuft noch trocken, am Nachmittag bilden sich dann aber vereinzelt kräftige Regenschauer und Gewitter. Mäßiger bis lebhafter Nordwind frischt dazu etwas auf, besonders auf den Bergen und im Osten des Landes.
2: Verkehrsinfo mit Markus Bolletz. Wir starten in Wien mit dem Frühverkehr A23 Südosteingänze in Richtung Vösendorf. 10 bis 15 Minuten Zeitverlust zwischen dem Gewerbepark Stadlau und dem Knoten Prater. Auch durch den Tunnel Kaisermühlen auf der A22 der Hofer-Autobahn müsst ihr ab der Reichsbrücke mit 10 Minuten Zeitverlust rechnen. Und Stop-and-Go-Verkehr gibt es im Moment auch über die Nordbrücke zwischen Prager Straße und der Musterverlände. Steiermark A9 Pirn-Autobahn in Richtung Voralbenkreuz. Zwischen Wildern und dem Knoten Graz West gibt es Stau und bis zu einer Viertelstunde Zeitverlust im Baustellenbereich. Und noch nach Tirol, B171 Tiroler Straße. Hier gab es zwischen dem Hohe Wandtunnel auf der A12 und Mils-Schönwies einen Verkehrsunfall. Der Abschnitt ist in beiden Fahrtrichtungen gesperrt. Ich wünsche euch viel Geduld und trotzdem gute und sichere Fahrt.
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5: Ja, der Sommer ist da. Jetzt fehlen nur noch die Ferien. Aber auch die sieht jetzt immer lang hin. Der Countdown läuft. Montag heute, 22. Juli. Schönen guten Morgen mit Radio One.

0: Song von Jennifer Lopez und David Guetta. Save Me Tonight auf Radio 1. Zum Start rein in die neue Woche, rein in diesen heutigen Montag. Immer noch beflügelt von diesem Sommerwochenende, oder? Wie war's denn?
1: Voll super. Perfektes Badewetter.
0: Und genau so geht's auch in dieser neuen Woche jetzt weiter. Und für alle, die da heute zum Beispiel nach der Arbeit noch ins Freibad gehen möchten, in der Stadt Salzburg haben die städtischen Freibäder erweiterte Öffnungszeiten und sind heute bis 21 Uhr geöffnet.

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Das ist ein guter Tipp. Nicht allzu viel bewegen heute bei der Hitze. Ist vielleicht in der Arbeit nicht immer ganz einfach umzusetzen, aber ich glaube, die Chefitäten werden da schon Verständnis haben, denn das wird auch heute wieder ein schwülheißer Tag im ganzen Land mit viel Sonnenschein. Aber vereinzelt sind auch wieder ein paar, zum Teil kräftige Regenschauer und Gewitter möglich. Die Tageshöchstwerte meist zwischen 28 und 35 Grad.

0: geworden, die Hitgarantie heute am 22. Juni. Und heute ist Matchday.
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0: Und wer, glaubst du, wird heute Abend gewinnen im Spiel Österreich gegen Argentinien?
2: Österreich! Weil Österreich einfach gute Spieler hat und heuer gut in Form ist.
0: Wird auf alle Fälle heute eine heiße Partie werden. Österreich gegen Argentinien. Los geht's um 19 Uhr.
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10: Es ist 8.30 Uhr.
11: Mit Christina Adler. Wer allergisch ist, wird es schon bemerkt haben. Gräser und Pilzsporen haben gerade ihre Hauptblütezeit. Um das Bewusstsein für Allergien und Asthma zu schärfen, hat die World Allergy Organization diese Woche zur weltweiten Allergiewoche ausgerufen. Wenn man wissen will, ob man eine Allergie hat, kann man sich ganz einfach testen lassen, weiß Allergologin Erika Jensen-Jarolim.
12: Einen schnellen Allergiecheck bekommt man bei den meisten Ärzten, die auch spezialisiert sind für Allergien. Also das sind die Fächer Hals-Nasen-Ohrenarzt, Dermatologie, die Kinderärzte eben, aber eben auch die auf Allergologie spezialisierten Fächer. Da gehört auch die klinische Immunologie dazu.
11: Mit einer Allergenimmuntherapie kann man Allergien auch behandeln und das Immunsystem nach und nach an den Erreger gewöhnen. Das dauert allerdings bis zu 3 Jahre. In Wien beschäftigt sich die Justiz erneut mit dem früheren FPÖ-Vizekanzler Heinz-Christian Strache. Dabei geht es zunächst um die Causa Lebensversicherung und um rund 300.000 Euro. Strache wird Untreue vorgeworfen. Er soll versucht haben, sich die Prämie einer Lebensversicherung auszahlen zu lassen, die von der Wiener FPÖ abgeschlossen wurde. In Großbritannien könnte Prime Minister Keir Starmer heute über seinen Rücktritt entscheiden. Der politisch schwer angeschlagene Regierungschef könnte sich dann festlegen, ob er zurücktritt oder sich einem Kampf um den Parteivorsitz in seiner Labour-Partei stellt, heißt es aus Insiderkreisen. Zuvor hatten weitere Minister und Abgeordnete Starmer ja zum Rücktritt gedrängt. Außenseiter sind gefährlich. Darauf hoffen heute die österreichischen Fußballfans vor dem WM-Kracher gegen Weltmeister Argentinien. Oft legt unser Nationalteam gegen scheinbar übermächtige Gegner die besten Spiele hin. Mit einem Punkt wären wir schon so gut wie sicher im 16-Finale. Ankick ist heute Abend um 19 Uhr unserer Zeit. Und die Public Viewings werden da in Österreich vor lauter Fans übergehen. Heute gibt es wieder hochsommerliches Wetter mit Temperaturen von bis zu 35 Grad. Teilweise ist es drückend schwül. Die meiste Zeit scheint die Sonne, der Vormittag verläuft noch trocken, am Nachmittag bilden sich dann aber vereinzelt kräftige Regenschauer und Gewitter. Mäßiger bis lebhafter Nordwind frischt dazu etwas auf, besonders auf den Bergen und im Osten des Landes.
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0: mit Markus Bolletz. Wir starten in Wien mit dem Frühverkehr A23 Südosteingrenze in Richtung Vösendorf. 10 bis 15 Minuten Zeitverlust zwischen dem Gewerbepark Stadlau und dem Knoten Prater. Auch durch den Tunnel Kaisermühlen auf der A22 Donaufer Autobahn müsst ihr ab der Reichsbrücke mit 10 Minuten Zeitverlust rechnen. Und Stop-and-Go-Verkehr gibt es im Moment auch über die Nordbrücke zwischen Prager Straße und der Musterverlände. Steiermark A9 Pirn-Autobahn in Richtung Voralbenkreuz. Zwischen Wildern und dem Knoten Graz West gibt es Stau und bis zu einer Viertelstunde Zeitverlust im Baustellenbereich. Und noch nach Tirol, B171 Tiroler Straße. Hier gab es zwischen dem Hohe Wandtunnel auf der A12 und Mils-Schönwies einen Verkehrsunfall. Der Abschnitt ist in beiden Fahrtrichtungen gesperrt. Ich wünsche euch viel Geduld und trotzdem

0: Einen schönen guten Morgen. Wer gerne Sprachnachrichten per WhatsApp verschickt, kann man vorstellen, der wird mit diesen neuen Funktionen sehr happy sein.
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0: Wer in WhatsApp regelmäßig Sprachnachrichten bekommt, der darf sich jetzt auf eine neue Funktion freuen, Mario.
2: WhatsApp arbeitet an einer Antwortfunktion speziell für Sprachnachrichten. Künftig gibt es direkt neben einer Voice Message ein Mikrofonsymbol. Damit kann man gezielt auf genau diese Nachrichten antworten. Das ist vor allem in Gruppen oder bei mehreren Sprachnachrichten hintereinander praktisch, weil die Unterhaltung übersichtlicher bleibt.
0: Gibt es sonst noch irgendwelche Neuerungen bei den Sprachmemos?
2: Ja, seit kurzem können Sprachnachrichten auch automatisch in Text umgewandelt werden. Wer keine Zeit oder Lust zum Anhören hat, kann sich den Inhalt einfach durchlesen. Die Funktion muss allerdings in den Einstellungen aktiviert werden.
0: Und Tesla möchte jetzt sein Fahrassistenzsystem Full Self-Driving in ganz Europa anbieten. Jetzt kommt da aber ziemlicher Widerstand aus Schweden.
2: Genau, die schwedische Verkehrsbehörde sieht ein Problem darin, dass das System Fahrer dabei unterstützen kann, schneller als erlaubt zu fahren. Deshalb empfiehlt Schweden einer europaweiten Zulassung vorerst nicht zuzustimmen.
0: Heißt das, das System fährt wirklich komplett selbst?
2: Nein, trotz des Namens handelt es sich nur um ein Fahrassistenzsystem. Der Fahrer muss jederzeit aufmerksam bleiben und eingreifen können. Tesla hat zwar bereits in einigen europäischen Ländern Genehmigungen erhalten, für eine EU-weite Freigabe müssen die Sicherheitsbedenken aber noch geklärt werden.
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bekannt, die heute am Montag, 22. Juni, und jetzt sind wir auch laut Kalender im Sommer angekommen. Gestern 10.24 Uhr war der offizielle Sommerbeginn. Das Sommerwetter, die Sommerhitze, die haben wir schon seit geraumer Zeit jetzt und die wird auch noch länger anhalten. Die Hitzewelle, die hat uns fest im Griff. Heute wieder tagsüber auch mit viel Sonnenschein. Lokal sind zum Teil auch ein paar kräftige Regenschauer und Gewitter möglich. Tageshöchstwerte meist zwischen 28 und 35 Grad. Baby!

Der Start rein in die neue Woche mit Radio One, die neue Hitgarantie. Ja, und in 2 Wochen starten auch schon die ersten von uns in die Sommerferien. Spätestens dann soll auch am Flughafen Wien die Umrüstung auf die neuen Sicherheitskontrollen fertig sein. Und das wird den Security-Check künftig um einiges einfacher und damit auch schneller machen. Neue Flüssigkeitsscanner kommen nämlich zum Einsatz. Bedeutet auch, dass das 100-Milliliter-Limit für Flüssigkeiten am Flughafen Wien bald Geschichte ist. Denn wie der Flughafenvorstand am Wochenende auch bereits angekündigt hat, wer am ersten Ferientag seinen Urlaub antritt, kann hundertprozentig sicher sein, dass man in Wien nicht mehr den Laptop, das iPad rausnehmen muss und dass man auch bis zu 2 Liter Flüssigkeiten mitführen kann. Wichtige Meldungen für diesen heutigen Montag und mehr davon auch gleich hier bei uns in den Nachrichten um 9 auf Radio 1.

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13: Mit Conny Diebald. Wie geht's den Jugendlichen? Das hat die Arbeiterkammer Kärnten die jungen Menschen gefragt und dabei zeigt sich, dass die Jugendlichen sehr zufrieden mit ihrem Leben sind. Zu schaffen macht ihnen aber vor allem die Teuerung, sagt Daniel Weidlitsch von der Kärntner AK.
14: Insbesondere die Wohnkosten, die hier die Jugendlichen und auch jungen Erwachsenen und Erwerbstätigen sehr stark belasten. Und so gilt es aus unserer Sicht, die Infos auch anzusetzen. Im Wesentlichen geht es einfach darum, die Rahmenbedingungen zu verbessern und damit auch natürlich Wohnraum bereitzustellen. Und da sehen wir einfach Handlungsbedarf.
13: Politisch wollen die Jugendlichen gerne mitbestimmen, fühlen sich aber oft ungehört. Einen riesigen Betrug mit Installationsfirmen in Wien hat die Polizei aufgedeckt. Die vier Tatverdächtigen sollen nach Insolvenzen größere Geldbeträge verschoben haben. Außerdem wurden bei der Wartung von Thermen und Gasheizungen die notwendigen Reparaturen nicht gemacht bzw. die Geräte nicht entsprechend ausgetauscht. Der Schaden liegt bei rund 1,2 Millionen Euro. Bisher sind mehr als 30 Opfer bekannt. Die Polizei vermutet aber noch mehr Opfer. Die Firmen waren auch in Niederösterreich und im Burgenland aktiv. Auch im Urlaub sind 3/4 der Menschen für den Job erreichbar. Heißt, sie prüfen Nachrichten und E-Mails oder lassen das Handy eingeschaltet. Gleichzeitig belastet das 1/4, wie eine Umfrage von Karriere.at zeigt. Vor allem Führungskräfte sind es, die auch abseits vom Büro erreichbar sind. Sein Team frühzeitig auf die Abwesenheit vorzubereiten oder fixe Zeiten für Erreichbarkeiten auszumachen, kann helfen, dass man im Urlaub abschalten kann. Rettungskräfte mussten gestern zu einem Flugzeug am Flughafen Frankfurt ausrücken. Das vollbesetzte Flugzeug ist mehr als eine Stunde bei hochsommerlichen Temperaturen auf dem Vorfeld gestanden, weil sich der Starttermin verzögert hat. Wegen der Hitze haben mehrere Passagiere über Unwohlsein geklagt. Sie durften dann aussteigen und wurden von Rettungskräften versorgt. Heute Nachmittag bleibt es heiß mit bis zu 35 Grad. Zunehmende Quellwolken bringen aber mehr Regenschauer und Gewitter, besonders im Bergland. Lokal sind auch kräftige Gewitter mit Starkregen, Hagel und stürmischen Böen möglich. Am Abend lassen die Gewitter nach, in der Nacht wird es dann ruhiger. Morgen geht es wieder hochsommerlich weiter mit bis zu 34 Grad und viel Sonne. Vor allem am Nachmittag sind dann aber wieder Schauer und Gewitter dabei.
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15: Im Burgenland gab es einen Unfall auf der A4 Ostautobahn. In beiden Richtungen gibt es eine Sperre am Autobahnzubringer Weidengolz. In Oberösterreich auf der A1 Westautobahn Richtung Salzburg zwischen Alhaming und Sattletz gibt es Behinderungen durch einen Feuerwehreinsatz. Und in Tirol auf der A12 Inntalautobahn in beiden Richtungen zwischen Ötztal und Imst gibt es eine Blockabfertigung vor dem Roppener Tunnel aufgrund eines defekten Fahrzeugs im Baustellenbereich. Ich wünsche gute und sichere Weiterfahrt.
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1: Google bringt einen neuen smarten Lautsprecher auf den Markt. Was kann denn der?
2: Der neue Google Home Speaker ist vor allem für die KI Gemini entwickelt worden. Die Idee dahinter ist, dass man etwas natürlicher mit dem Gerät sprechen kann.
1: Also nicht mehr diese einzelnen Sprachbefehle.
2: Genau, also statt Licht aus oder Musik an, kannst du sagen, schalt alle Lichter aus, außer die Nachttischlampe, oder mach mir bitte Entspannungsmusik an und stell einen Timer auf 20 Minuten. Und die KI kann jetzt auch kurze Gespräche führen, ohne dass man jedes Mal wieder Hey Google sagen muss. Rauskommen tut das Ganze Ende Juni.
1: Wir gehen weiter zu Apple. Da gibt's weniger gute Nachrichten, was die Preise angeht.
2: Ja, leider ja. Apple hat angekündigt, die Preise anzuheben, und zwar wegen der weltweiten Speicherknappheit. KI-Rechenzentren brauchen aktuell enorme Mengen an Speicherchips. Dadurch steigen die Preise auch, und das kriegt jetzt auch die Elektronikbranche zu spüren.
1: Also könnten neue iPhones und Macs bald teurer werden?
2: Genau. Also Apple hat noch keine konkreten Preise gesagt, aber schon bestätigt, dass Erhöhungen praktisch unvermeidlich sind.
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18: Mit Andi Marada, einen schönen Montagnachmittag. A23, die Südostbahn geht in Richtung Hirschstetten. Zwischen dem Verteilerkreis Favorit und dem Knoten Kaisermühle braucht hier noch 20 Minuten länger. Und es gibt schon eine Besserung auf der A23 Richtung Inzersdorf. Es sind nur mehr 10 Minuten zwischen Hirschstetten und der A2, die er länger braucht. Niederösterreich, B37A, die Kremser Straße in beiden Richtungen. Zwischen Dreismauer und Krems Süd hier eine Sperre wegen der Sturmschäden durch die Gewitter geben. Oberösterreich, A7, die Mühlkreisautobahn Richtung Westautobahn zwischen Föst und dem Knoten Linz hier eine Viertelstunde plus. B134, die Wallener Straße Richtung Efferding zwischen Wallern und Tratenach und Steinholz Stau und 15 Minuten plus hier wegen eines Unfalls. Vorsicht. Kärnten, B98, die Milchstädter Straße in beiden Richtungen zwischen Klamm und Afritz. Hier sind Bäume umgestürzt und es gibt eine Sperre. Wir wünschen euch eine gute und eine sichere Fahrt. Fahrt vorsichtig.

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1: Heute geht es um eine Frau, die war jahrelang mit einem richtigen Depp verheiratet. Wenn Sie sich jetzt denken, na, das kenne ich, na, so war es nicht gemeint. Es war Johnny Depp. Die Rede ist von Vanessa Paradis. Schauspielerin und Sängerin, hat aber nicht immer auf Englisch gesungen. In den 80ern war es in der Muttersprache. Jo Le Taxi, ein Hit, auch bei uns im deutschsprachigen Raum. Für ihr drittes Studioalbum wollte sie dann aber einen internationalen Sound und hat sich dafür einen ganz großen ins Boot geholt. Hat Be My Baby geschrieben. Die Nummer, die wird zum großen Hit im Jahr 1992. Platz 10 in Deutschland, Platz 19 in Österreich. Ihr international erfolgreichster Song.
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0: I was made for loving you von KISS hier auf Radio 1, die neue Hitgarantie. Jetzt geht's gleich los, das große Aufeinandertreffen von Österreich und Argentinien. Wir sind alle mega gespannt. Hat Österreich eine Chance gegen den dreifachen Weltmeister? Wer wird die Partie gewinnen?
1: Ich hoffe natürlich Österreich, das gewinnt. Ja, ich will es nicht übertreiben, aber ich glaube, ja, vielleicht 2-1 sage ich für Österreich.
2: Die Burschen sind gut beieinander, die werden das schon schaffen.
3: Österreich, weil Österreich geil ist!
0: Ja, hoffen wir aufs Beste und wir wünschen dem ÖFB-Team viel Glück.

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1: Mit Conny Diebald. Es ist der ultimative Härtetest für Österreich bei der Fußball-WM. Das Nationalteam spielt jetzt im Dallas-Stadion in Texas gegen Titelverteidiger Argentinien. Die Truppe von Coach Ralf Rangnick gilt als krasser Außenseiter. Martina Steidl.
2: Argentinien ist mit einem 3:1 gegen Algerien ins Turnier gestartet. Alle drei Tore sind Superstar Lionel Messi zu verdanken. Auch Österreich hält durch ein 3:1 gegen Jordanien bei 3 Punkten. Ein weiterer Zähler wäre wohl schon gleichbedeutend mit dem Aufstieg in die K.O.-Phase. Messi könnte heute eine historische Bestmarke knacken. Trifft er auch gegen das ÖFB-Team, würde er den deutschen Miroslav Klose übertrumpfen und mit dann 17 Toren zum alleinigen WM-Rekord-Torschützen aufsteigen.
1: Österreich steht bei den führenden KI-Systemen auf der Liste der Geheimfavoriten für einen WM-Sieg. Angeführt wird die Liste von Norwegen. Österreich ist auf Platz 6. Das für Juli geplante Gipfeltreffen zwischen der Europäischen Union und Großbritannien wird verschoben. Grund dafür ist der angekündigte Rücktritt des britischen Premierministers Keir Starmer. Bei dem Treffen wollten Großbritannien und die EU über die weiteren Beziehungen 10 Jahre nach dem Brexit beraten. Weil in der Justiz nicht mehr Personal kommt, wollen Richterinnen und Richter bzw. Staatsanwältinnen und Staatsanwälte im Herbst protestieren. Vom 12. bis 16. Oktober soll es eine Aktionswoche für den Rechtsstaat geben. Heißt, in dieser Zeit gibt es keine Verhandlungen, es werden keine Amtstagstermine vergeben und es werden auch keine Entscheidungen ausgefertigt. Die Spritpreise in Österreich nähern sich langsam wieder dem Preisniveau, wie es vor dem Iran-Krieg war. Der Liter Benzin kostet im Schnitt mittlerweile 1,61 Euro, der Liter Diesel 1,68 Euro. Den Autofahrerclubs gehen die Preissenkungen aber nicht schnell genug. Sie fordern, dass sich die sinkenden Rohölpreise rascher an den Tankstellen bemerkbar machen. Der Tag geht teils sonnig, teils gewittrig zu Ende, wobei Regenschauer und Gewitter im Laufe des Abends weniger werden. Die Nacht verläuft dann meist trocken. Auch morgen bleibt uns der Hochsommer weiter erhalten. Es wird wieder schwül mit 27 bis 34 Grad. Fast den ganzen Tag überwiegt der Sonnenschein. Am Nachmittag bilden sich regional aber wieder Quellwolken, die Regenschauer und Gewitter bringen.
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3: Mit Andi Marada einen schönen Montagabend wünsche ich. Gleich nach Niederösterreich auf die B37A, die Kremser Straße. Da gibt es Sturmschäden nach den vielen Gewittern in beiden Richtungen zwischen Dreismauer und Krems Süd, daher eine Sperre. Burgenland, S7, die Fürstenfeldler Straße in beiden Richtungen zwischen Rudersdorf und Dobersdorf vor dem Tunnel Rudersdorf, auch eine Sperre hier wegen Bauarbeiten, noch bis 19 Uhr. Kärnten, B98, die Milstädter Straße in beiden Richtungen, Achtung hier, umgestürzte Bäume zwischen Klamm und Afritz, daher eine Sperre. Wir wünschen euch eine gute und eine sichere Fahrt, fahrt vorsichtig.
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5: Die 80er sind Kult. Und vor allem, die 80er sind in. Egal ob Serien, die Gadgets von damals und vor allem natürlich die Musik. Willkommen bei der Show, die Ihnen die 80er zurückbringt. Freuen Sie sich mit mir jetzt auf Whitney Houston, Joan Jett and the Blackhearts, Elton John und David Bowie. Und mit ihm starten wir diese Stunde. Hier ist China Girl.

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0: Was heute Pink oder Taylor Swift sind, das war sie in den 80ern. Belinda Carlisle in der Radio 1 80er Show Heaven is a Place on Earth. Mit ungewöhnlichen Präsidentschaftskandidaten konnten die USA schon in den 80ern aufwarten. Das ist eindeutig keine neue Erfindung. Und manche davon sind bis heute Kult.
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2: Amerika, das Land der unbegrenzten Möglichkeiten. Oder eher das Land der ziemlich Beschränkten, die alles für möglich halten? Sogar bei der Wahl ihrer Präsidenten sind die Amerikaner, sagen wir mal, recht einfallsreich. Ich weiß, was Sie jetzt denken, und Sie haben recht. Lange vor dem Business-Schaumbolzen Donald Trump gab es einen Mann an der Spitze Amerikas, der eigentlich aus der Unterhaltungsbranche kam. Die Rede ist vom 40. Präsidenten der USA, eine schillernde Figur der Politik, Ronald Reagan. Ursprünglich ein Sportkommentator, kam er Ende der 30er zum Film und wurde ein Star. Nach einer erfolgreichen Karriere in Hollywood zog es ihn in die Politik. Zunächst als Gouverneur von Kalifornien und schließlich 1981 als Präsident der Vereinigten Staaten. Ähnlich wie seinem Nachfolger Trump fehlte Reagan auch manchmal das gewisse Feingefühl. 1984 erlaubte er sich einen schlechten Scherz, als er aus Spaß im Live-TV die Bombardierung der Sowjetunion anordnete.
3: My fellow Americans, I'm pleased to tell you today that I've signed legislation that will outlaw Russia forever. We begin bombing in 5 minutes.
2: Shit happens. Dennoch galt Reagan in seiner Außenpolitik sogar als der Big Communicator, der große Verhandler. Unvergessen sein Aufruf 1987 in Berlin an Herrn Gorbatschow, doch bitte die Mauer niederzureißen.
4: Mr. Gorbatschow, tear down this wall.
2: Diesem Aufruf folgte tatsächlich 1989 der Mauerfall. Ronald Reagan, auch ein Teil vom Kult der 80er.
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0: Heaven 17 heißt die Band und wenn Ihnen die bekannt vorkommt, dann ist das kein Wunder. Heaven 17 ist nämlich aus der Band Human League hervorgegangen. Wir haben in der Radio 1 80er Show jede Menge Klassiker für Sie, gleich zum Beispiel von Cool and the Gang, den Weather Girls und den Eurythmics.
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